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2: Hola, benvinguts e benvingudas.
3: Ciao, benvenute e benvenuti.
4: Hallo und willkommen.